Die Schönmusik, ja, die Bestmusik ist doch hier am Programm Festhaus. 2:04 kann man schon der Tee schon am machen. Ja, von der Mitte, wer noch nicht den Tee getrunken hat, oder heute kann man rausgehen schaffen, gell? Weil das Wetter ist schön gut, es bloß trieb, da hat man sich gleich warm. Ist kein warm Sonne, gell, von so brennen. Gut von außen schaffen, bisschen Futter unten machen, Garten machen, die Obstbäume pflanzen, die Bäumchen gippeln, weil jetzt ist die Zeit, Juni, Juli und August. August ist schon ein bisschen zu spät. Aber wer noch ein will, vertieferes etwas bestellen von Exotikas, kann noch an die Materie hingehen bis morgen. Aber bloß bis morgen ist das Ding am Ende, ist das Ding Schluss. Und dann, ja, ging sie die eine Woche Montag, kommen sie schon an, tun sie schon abgehen von der Pflanze, gell, dann gehen wir nochmal in die Hack von Inselschlau. Dann tun wir ordentlich Misch dabei, gell, tun wir schon nebenhin die Löcher und da Dube auch noch dabei. Und dann, 2 Jahre, denke ich, da haben ein paar schon an.